0: Es la hora 22 en punto. La temperatura 14 grados 7 décimas.
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0: Es la hora 5 en punto. La temperatura 8 grados 9 décimas.
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1: Hallo und herzlich willkommen zu Nachrichten im Fokus heute am Freitag, den 26. Juni.
0: Nationale Nachrichten.
1: Senat und Bildungsministerium untersuchen mutmaßlich gefälschte Abschlüsse. Eine Sonderkommission des Senats und das Bildungsministerium MEC haben ihre Untersuchungen zu möglichen gefälschten Hochschulabschlüssen vertieft. Eine interne Prüfung deckte zahlreiche Unregelmäßigkeiten im digitalen Registrierungssystem auf, darunter verdächtige Zugriffe außerhalb der Dienstzeiten und fast 500 auffällige Benutzerkonten. Im Zuge der Ermittlungen wurden 5 Mitarbeiter vorläufig von ihren Aufgaben entbunden. Die Behörden wollen nun gemeinsam strengere Kontrollmechanismen schaffen und gesetzliche Maßnahmen ausarbeiten, um die Sicherheit und Transparenz bei der Registrierung akademischer Abschlüsse künftig zu verbessern. Paraguay reformiert Jugendstrafvollzug. Die paraguayische Regierung hat einen wichtigen Schritt zur Modernisierung des Jugendstrafvollzugs umgesetzt. Erstmals werden Jugendliche im laufenden Verfahren konsequent von jenen getrennt, die bereits rechtskräftig verurteilt wurden. Die neue Einrichtung umfasst unter anderem verbesserte Unterkünfte, einen Speisesaal, eine Bäckerei sowie Räume für Ausbildung und Wiedereingliederung. Justizminister Rodrigo Nicora bezeichnete das Projekt als Teil eines neuen Modells, das auf Resozialisierung und bessere Zukunftschancen für junge Straftäter setzt. Zudem hob er weitere Reformen hervor, die die Sicherheit stärken und das Strafvollzugssystem in Paraguay modernisieren sollen. Private Tankstellen senken Dieselpreise. Mehrere private Tankstellenketten in Paraguay haben ihre Dieselpreise gesenkt und damit das Preisniveau des staatlichen Anbieters Petrobar erreicht. Die Preisanpassung wurde durch die zuletzt gesunkenen internationalen Ölpreise sowie günstigere Bedingungen auf dem Weltmarkt ermöglicht. Mit der Senkung profitieren Autofahrer, Transportunternehmen und die Landwirtschaft von niedrigeren Kraftstoffkosten. Gleichzeitig wird der Wettbewerb im paraguayischen Treibstoffmarkt gestärkt, da die privaten Anbieter nun mit den Preisen von Petropar gleichziehen.
0: Internationale Nachrichten.
1: Bolivien verstärkt Präsenz in Chapare. Die bolivianische Regierung hat angekündigt, die Kontrolle über die Region Chapare wieder vollständig herzustellen. Das Gebiet gilt als politische Hochburg des ehemaligen Präsidenten Evo Morales und war zuletzt immer wieder Schauplatz von Protesten und Straßenblockaden. Nach Angaben der Regierung sollen Sicherheitskräfte die staatliche Präsenz stärken und die öffentliche Ordnung sichern. Die Maßnahme verschärft zugleich den Konflikt zwischen Präsident Luis Arce und seinem früheren politischen Verbündeten Morales, der weiterhin großen Einfluss in der Region besitzt. Venezuela ruft nach schweren Erdbeben den Notstand aus. Nach 2 schweren Erdbeben der Stärke 7,2 und 7,5 hat die venezolanische Regierung den landesweiten Notstand ausgerufen. Interimspräsidenten Delcy Rodríguez teilte mit, dass Schulen bis Ende der Woche geschlossen bleiben und die Gesundheitsdienste für die Versorgung der Betroffenen mobilisiert wurden. Besonders betroffen sind Caracas sowie die Bundesstaaten La Guaira und Miranda. Nach dem Hauptbeben wurden rund 20 Nachbeben registriert. Zudem wurden vorsorglich der Metro- und Bahnverkehr eingestellt sowie Teile der Gasversorgung abgeschaltet. Rettungskräfte sind weiterhin im Einsatz, während die Bevölkerung aufgefordert wurde, beschädigte Gebäude zu verlassen und Vorsicht zu bewahren. Bayer erzielte wichtigen Erfolg im Glyphosat-Streit. Der deutsche Chemiekonzern Bayer hat vor dem obersten Gerichtshof der USA einen wichtigen Sieg im Rechtsstreit um das Unkrautvernichtungsmittel Glyphosat erzielt. Die Richter entschieden, dass Bayer nicht wegen fehlender Krebswarnungen auf den Produktverpackungen verklagt werden kann, da die Kennzeichnung bundesweit durch die US-Behörden geregelt wird. Das Urteil könnte zahlreiche laufende Klagen beeinflussen und Bayer dabei helfen, die milliardenschweren Rechtsstreitigkeiten rund um das glyphosathaltige Mittel Roundup deutlich zu reduzieren. An der Börse reagierten die Anleger positiv, die Bayer-Aktie legte nach der Entscheidung spürbar zu.
0: Sportnachrichten.
1: Ulala Backyard Ultra wird Qualifikationsrennen für die Nationalmannschaft. Die fünfte Ausgabe des Ulala Backyard Ultra Paraguay findet am 15. und 16. August in San Bernardino statt. Das Rennen zählt erstmals als Qualifikationswettbewerb für die paraguayische Nationalmannschaft, die im Oktober bei der Backyard Ultra Weltmeisterschaft gegen Teams aus 86 Ländern antreten wird. Beim besonderen Wettkampfformat müssen die Läufer jede Stunde eine Runde von 6,7 Kilometern absolvieren. Wer die Strecke rechtzeitig schafft, startet erneut, bis nur noch ein Teilnehmer übrig bleibt. Zusätzlich erhielt die Veranstaltung erstmals das internationale Silver Ticket und gehört damit offiziell zum weltweiten Backyard Ultra-Kalender. Kubas kritisch gegenüber Trinkpausen bei der WM. Paraguays Mittelfeldspieler Andrés Cubas hat die verpflichtenden Trinkpausen bei der WM 2026 kritisch bewertet. Zwar könnten die Unterbrechungen Trainern helfen, taktische Anpassungen vorzunehmen oder den Spielfluss des Gegners zu bremsen, sie würden aber auch den natürlichen Rhythmus eines Fußballspiels stören. Cubas betonte, dass Spieler grundsätzlich lieber ohne zusätzliche Unterbrechungen spielen. Auch Nationaltrainer Gustavo Alfaro hatte sich bereits kritisch zu den Trinkpausen geäußert. Sie hören den Wetterbericht für heute Freitag. Am frühen Morgen ist es zunächst klar bis leicht bewölkt. Die Temperaturen liegen zwischen 9 und 11 Grad. Dazu weht ein schwacher Wind aus Südost und Ost. Am Vormittag bleibt das Wetter ruhig und freundlich mit wechselnder Bewölkung und längeren sonnigen Abschnitten. Die Temperaturen steigen bis zum Mittag auf etwa 17 Grad. Die Luft bleibt trocken und angenehm. Am Nachmittag setzt sich zunehmend die Sonne durch. Es wird der wärmste Abschnitt des Tages mit Höchstwerten um 21 bis 23 Grad. Der Wind weht schwach bis mäßig aus nordöstlichen Richtungen. Am Abend nimmt die Bewölkung wieder etwas zu. Die Temperaturen sinken langsam auf etwa 17 Grad zurück. Insgesamt bleibt es trocken und ruhig mit nur wenig Wind. Das waren die Nachrichten für heute Freitag, den 26. Juni. Am 26. Juni wird der Welttag der Kältetechnik gefeiert. Er wurde 2019 ins Leben gerufen, um die Bedeutung von Kühl-, Klima- und Wärmepumpentechnik hervorzuheben. Das Datum erinnert an den Geburtstag von William Thomson, besser bekannt als Lord Kelvin, dem Namensgeber der Kelvin-Temperaturskala. Seine Arbeiten zur Thermodynamik bilden eine wichtige Grundlage der modernen Kältetechnik. Der Aktionstag zeigt, wie wichtig Kältetechnik im Alltag ist, etwa in der Lebensmittelkette, im Gesundheitswesen und für Klima- und Umweltschutz. Ebenfalls am 26. Juni wird der kuriose »Nimm deinen Hund mit zur Arbeit«-Tag gefeiert. Dabei dürfen Arbeitnehmer in den USA ihren Hund mit ins Büro bringen. Der Aktionstag findet seit 1999 statt und wurde von der Organisation Pet Sitters International ins Leben gerufen, um auf die Vorteile von Hunden am Arbeitsplatz und tierfreundliche Arbeitsbedingungen aufmerksam zu machen. Der Termin liegt jedes Jahr am Freitag nach dem US-amerikanischen Vatertag und fällt damit meist in den späten Juni. Ziel ist es, Unternehmen für eine offenere Haltung gegenüber Bürohunden zu sensibilisieren und gleichzeitig Adoptionen von Tierheimhunden zu fördern. Inzwischen gibt es ähnliche Initiativen auch in anderen Ländern, etwa in Großbritannien und Deutschland. Vielleicht lässt sich der Zacko auch irgendwann davon inspirieren. Damit verabschiede ich mich für heute von Ihnen. Ich freue mich, dass Sie mich durch den Nachrichtenblock begleitet haben und wünsche einen schönen Tag. Auf Wiederhören und bis zum nächsten Mal.

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1: Es la hora 9:30.
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Hallo und herzlich willkommen, lieber Zuhörer, in der Sendung Gesundheit, Bildung und Gesellschaft. Wie wir in den letzten Tagen gespürt haben, werden die Tage kälter und somit steigt auch die Zahl der Atemwegserkrankungen. Was dahinter steckt, welches typische Symptome sind, wann man zu Hause bleiben sollte oder einen Arztbesuch machen müsste und wie man sich und andere schützen kann, über diese Fragen sprechen wir heute mit Dr. Wilma Dück.

0: Herr Dück, herzlich willkommen hier. Schön, dass Sie sich die Zeit für uns nehmen. In der Winterzeit, die wir jetzt durchmachen, sind Atemwegserkrankungen sehr typisch. Da sprechen wir auch manchmal von Grippewellen. Was hat es mit dieser Erkrankung auf sich?
1: Ja, hallo, liebe Hörer vom Radio Neuland. Ich grüße Sie herzlich auch zu diesem Thema, wo es jetzt voll losgeht in der Kolonie Neuland mit der sogenannten Grippe, wie wir früher einmal sagten. Heute spricht man eher von Influenza. Ist der Grippebegriff etwas in den Hintergrund gekommen, aber immerhin ist eins und dasselbe, was man auch früher hatte. Ja, im Moment sind wir halt im Winter und ist halt auch die Zeit, wo dann mehr diese Influenza vorhanden ist. Das hat auch damit dann zu tun, einfach, dass wir mehr in geschlossenen Räumen sind, alle zusammen und die ganzen Schleimhäute sind etwas gereizter und mehr Schleim vorhanden und dann kann der Virus halt sich auch schneller propagieren. Und wie gesagt, wir sprechen dann jetzt von Influenza. Bei Influenza müssen wir sagen, dass wir hauptsächlich zwei Arten haben. Da ist einmal Influenza A und Influenza B. Um jetzt uns das ein bisschen zu merken, eine sogenannte Eselsbrücke zu brauchen, würde ich mal sagen, Influenza A ist aggressiver und Influenza B ist el más bueno, wenn man das im Spanischen überträgt. So, Influenza A, wie gesagt, ist eine Grippeinfektion, die heftiger den Körper angreift. Also die Symptome sind viel stärker und die Komplikationen können auch stärker werden wie bei einem Influenza B. Influenza B ist eher ein leichter Verlauf der Krankheit und deshalb macht es eventuell auch Sinn, das zu differenzieren. Und ja, wenn wir dann kurz eventuell noch über die Symptome sprechen, die Symptome sind, wie wir das von früher kennen, also Grippesymptome, das heißt meistens Fieber, Halsschmerzen, Kopfschmerzen, Gliederschmerzen, Muskelschmerzen und allgemeines Schwächegefühl. Und das kann ganz spontan anfangen, dass man plötzlich hohes Fieber hat und dann kommen diese Symptome dann nach und nach. Und bei dem Influenza A, wie gesagt, der aggressiver ist, kann es dann irgendwann auch nicht nur beim Halsschmerzen bleiben, sondern es geht auch rüber auf eventuell eine Lungenentzündung und sonstige Komplikationen. Wobei man aber auch sagen muss, dass oft zu dieser sogenannten virellen Entzündung, also Influenza ist ja ein Virus, dann zusätzlich auch noch eine bakterielle Entzündung dazukommen kann. Und dann haben wir halt andere Komplikationen. Da sind dann mehr auch die Lungenentzündung dann stärker vertreten bei denen, wo es dann auch Komplikationen gibt, ja, wo es eine Überinfektion von Bakterien auf dem Virus drauf gibt. Ja, da müsste ich vielleicht kurz einmal auch zum Verlauf der Krankheit etwas sagen. Also die Ansteckung ist meistens schon ein Tag, bevor man Symptome hat. Deshalb ist es auch relativ schwierig jetzt zu wissen, wann habe ich mich dann jetzt angesteckt, wie gesagt, weil die andere Person eventuell noch keine Symptome hat, aber den Virus schon im Körper hat. Dann, wie gesagt, kommen die Symptome und die Verbreitung, die Ansteckung ist halt über diese kleinen Tröpfchen, die im Speichel sind, wenn man jetzt genießt hat oder gehustet hat und die Hand dann auf Oberflächen gehabt hat, wo dieser Virus schon war und diese Hand dann zum Mund oder zur Nase führt und schon hat man den Virus sich selber übertragen. Aus dem Grund ist es dann auch wichtig, wenn man dann schon Symptome hat, weil die nächsten 4 bis 5 Tage ist man weiter noch ansteckend für den nächsten, dass man dann auch einfach das respektiert und nicht zu eng mit anderen Personen im geschlossenen Raum ist. Und ich sage immer wieder dann auch eventuell nicht Terere trinken mit jedermann, halt nur Terere alleine trinken oder gar nicht trinken, weil man ja gerade nicht weiß, ob der andere schon den Virus hat, weil die Symptome noch nicht da sind, aber der Virus schon da ist. Also das ist sehr, sehr wichtig, einfach zu bedenken, dass man dann in dieser Zeit ständig auch die Hände wäscht und Türklinken, weiß man ja auch nie, was alles dran ist, dann auch da vorsichtig ist und Hände desinfiziert. Und ja, die andere Frage war, wann jetzt zum Krankenhaus und wann nicht. Einfach gucken, wenn jetzt Symptome kommen, wie leichtes Fieber oder Gliederschmerzen, dann könnte man auch eventuell erstmal zu Hause versuchen, was damit zu tun. Das heißt, Ruhe bewahren, viel trinken, Flüssigkeitszufuhr. Und man muss auch dazu sagen, dass das Fieber halt auch eine Gegenwehr gegen diesen Virus ist. Ich bin jetzt nicht der Meinung, dass man jedes Fieber gleich runterfahren muss mit Medikamente. Einfach gucken, der Körper arbeitet dagegen und unser Immunsystem ist halt dazu da, auch diesen Virus zu bekämpfen. Das muss man dann auch lassen und dann einfach schauen. Wenn das Fieber natürlich zu heftig wird, dann kann man schon mal was dagegen unternehmen. und dann sehen, wie verhält sich das weiter. Gibt es dann auch wieder Phasen, wo ich mich besser fühle, dann wieder Kraft bekomme, und dann sollte man schauen. Wie gesagt, der Verlauf ist meistens so von 7 Tage bis 10 maximal, aber ich denke doch schon, wenn man nach 5, 6 Tagen keine Besserung fühlt und man immer schlechter fühlt, mehr Fieber oder ständig Fieber, dass es keine Phasen mehr gibt, wo man sich gut fühlt, oder es kommt ein Husten dazu, das auch nicht besser wird, das Schmerzen bei der Einatmung und Husten mit Auswurf, dann wäre es wirklich schon an der Zeit, mal einen Arzt aufzusuchen, dass man einmal abklärt, ist schon eine Lungenentzündung dazu, müsste man doch schon was unternehmen oder eventuell auch stationär bleiben. Da werden auch gewisse Blutanalysen gemacht, um zu gucken, wie hoch ist die Entzündung, und eventuell definieren, ist es jetzt Influenza A oder B. Also das sind so kurz Richtlinien, die man könnte beachten. Wann gehe ich zum Krankenhaus und wann nicht? Wie gesagt, wenn jetzt leichtes Fieber ist und eventuell ein bisschen Halsschmerzen und ansonsten man noch essen und trinken kann, Ruhe bewahren, dann würde man auch wirklich noch abwarten können zu Hause.
0: Vielen Dank für diese wichtigen Informationen. Besonders interessant ist dabei auch die Frage, wie wir unser Immunsystem stärken können, bevor wir überhaupt krank werden. Es gibt ja immer diesen schönen Spruch, Vorbeugen ist besser als heilen. Welche Maßnahmen empfehlen Sie zur Vorbeugung? Was kann man im Alltag tun, um unser Immunsystem zu schützen und das Risiko einer Influenza-Erkrankung zu verringern?
1: Ja, also vorbeugend sowieso, bevor man überhaupt krank wird, würde ich noch dazu sagen wollen, einfach versuchen, einen gesunden Lebensstil zu haben, sprich eine ausgeglichene Ernährung, wo dann auch Gemüse und Obst und sowas dazugehören sollte. Vitamin D-Zufuhr ist immer wichtig für unser Immunsystem, hat man lange gar nicht gut genug beachtet. Man denkt immer, im Chaco haben wir genug Sonne. Leider muss ich sagen, dass ich auch immer wieder Patienten habe, wo ich im Blut dann feststelle, dass Vitamin D zu niedrig ist, trotzdem wir viel Sonne haben. Man schützt ja sich auch, um nicht jetzt Hautkrebs zu bekommen. So, da ist es auch dann wichtig zu gucken, irgendwann mal im Jahr einen Vitamin D-Spiegel zu messen und sehen, ist es okay oder nicht, weil Vitamin D ein sehr, sehr wichtiges Vitamin ist, das unser Körper braucht, sowohl fürs Immunsystem, für die ganze Mutlage, also auch Leute, die jetzt leicht depressiv sind, ist es auch immer wichtig zu gucken, wie ist es mit dem Vitamin D, und das im Zusammenhang dann mit Vitamin K und so verschiedene Sachen, um einfach das Immunsystem auch zu stärken und dann vorbeugend da unterwegs zu sein. Sonst im Arbeitsalltag auch Ruhepausen mal gönnen, dass man einfach ausruhen kann und wieder zu Kräften kommt. Wie gesagt, Ernährung ist sehr wichtig und genug Wasserzufuhr.
0: Ja, da haben wir jetzt eine ganze Menge praktische Tipps bekommen, wie wir zu Hause auf uns aufpassen können in Bezug auf diese Atemwegserkrankungen, aber auch allgemein, dass man auf seine Gesundheit achtet. Aus Erfahrung, glaube ich, weiß auch jeder, dass nicht jeder Mensch gleichermaßen betroffen ist. Einige Personengruppen haben ein höheres Risiko für Komplikationen. Welche Menschen sollten bei einer Influenza besonders aufmerksam sein? Gibt es bestimmte Altersgruppen oder Personen mit Vorerkrankungen, die schneller ärztliche Hilfe in Anspruch nehmen sollten?
1: Ja, also da wären einmal die Kleinkinder zu erwähnen. Ja, da sind die Babys mit wenigen Monaten vom Leben noch. Also da ist ein Thema, dass die sehr schlecht das Schleim aushusten können und den ganzen Manejo oder ja einfach Schleim, und dann verschleimen die schnell, dann husten die nicht richtig, dann können die das nicht aushusten und dann gibt es schnell auch eine Zusatzentzündung von Bakterien. Da müsste man dann wirklich schon vorsichtig sein und wirklich nicht zu lange warten, um dann auch beim Arzt einmal eine Kontrolle zu machen, wie es wirklich wie weitergeht. Eine andere Gruppe von Personen, wo man Acht haben muss, ist halt die, wo schon vor Entzündungen von Lungen gewesen sind, also die Lungen schon nicht mehr so ganz gesund sind, da auch darauf zu achten, dass es nicht zusätzlich wieder eine Lungenentzündung gibt. Und natürlich die älteren Personen, sprich 65 und darüber, dass man da auch guckt, dass sie dann genug Flüssigkeit zufuhr, weil man muss sagen, im Alter, der Durst nicht mehr so richtig da ist, das Gefühl, dass man Durst hat, fast wegbleibt, und dann vergisst man oft auch zu trinken. Genau in dieser Zeit, wo es kalt ist, hat man sowieso wenig Durst und dann der Körper ausgetrocknet ist und dann der Virus auch schneller eingreifen kann. Ja? Also die Altersgruppen sowie Kleinkinder und die ältere Generation müsste schon vorsichtig sein mit den Symptomen und gucken, dass man da nicht zu lange wartet, um eine ärztliche Beratung zu bekommen.
0: Dr. Dück, ich möchte mich hier schon mal ganz herzlich bei Ihnen bedanken für Ihre Zeit und die hilfreichen Informationen rund um die Influenza und den Schutz unserer Gesundheit und Ihnen gerne noch einmal den Raum geben, falls Sie einen letzten Wunsch oder Aufruf an die Hörer geben möchten.
1: Danke auch für das Interview und ja, uns ist es auch wichtig, dass wir präventiv auch unterwegs sind und aus diesem Grund möchte ich auch Mut machen, einfach Hände waschen, gut ernähren, Zeit nehmen, draußen sein, versuchen nicht in geschlossenen Räumen mit Personen, die Grippesymptome haben und nicht zusammen Tereré trinken mit Personen, wo man nicht weiß, was los ist. Vielen Dank nochmals.

Damit runden wir die Sendung Gesundheit, Bildung und Gesellschaft langsam ab. Wie wir gehört haben, ist es besonders in den Wintermonaten wichtig, auf die eigenen Symptome zu achten, ausreichend zu trinken, sich genügend Ruhe zu gönnen und bei anhaltenden oder schweren Beschwerden rechtzeitig ärztlichen Rat einzuholen. Ein gesunder Lebensstil mit ausgewogener Ernährung, ausreichend Schlaf und einer guten Versorgung mit wichtigen Nährstoffen kann dazu beitragen, das Immunsystem zu stärken und somit besser durch die kalte Jahreszeit zu kommen. Ich bedanke mich nochmal herzlich bei Dr. Wilma Dück für das Gespräch und bei Ihnen, lieber Zuhörer, fürs Zuhören. Bleiben Sie gesund und gut informiert. Bis zum nächsten Mal bei Gesundheit, Bildung und Gesellschaft. Auf Wiederhören!

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1: Es la hora 10 en punto. La temperatura 15 grados, una décima.
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3: Hallo und herzlich willkommen zu Nachrichten im Fokus heute am Freitag, den 26. Juni.
2: Nationale Nachrichten.
3: Senat und Bildungsministerium untersuchen mutmaßlich gefälschte Abschlüsse. Eine Sonderkommission des Senats und das Bildungsministerium MEC haben ihre Untersuchungen zu möglichen gefälschten Hochschulabschlüssen vertieft. Eine interne Prüfung deckte zahlreiche Unregelmäßigkeiten im digitalen Registrierungssystem auf, darunter verdächtige Zugriffe außerhalb der Dienstzeiten und fast 500 auffällige Benutzerkonten. Im Zuge der Ermittlungen wurden 5 Mitarbeiter vorläufig von ihren Aufgaben entbunden. Die Behörden wollen nun gemeinsam strengere Kontrollmechanismen schaffen und gesetzliche Maßnahmen ausarbeiten, um die Sicherheit und Transparenz bei der Registrierung akademischer Abschlüsse künftig zu verbessern. Paraguay reformiert Jugendstrafvollzug. Die paraguayische Regierung hat einen wichtigen Schritt zur Modernisierung des Jugendstrafvollzugs umgesetzt. Erstmals werden Jugendliche im laufenden Verfahren konsequent von jenen getrennt, die bereits rechtskräftig verurteilt wurden. Die neue Einrichtung umfasst unter anderem verbesserte Unterkünfte, einen Speisesaal, eine Bäckerei sowie Räume für Ausbildung und Wiedereingliederung. Justizminister Rodrigo Nicora bezeichnete das Projekt als Teil eines neuen Modells, das auf Resozialisierung und bessere Zukunftschancen für junge Straftäter setzt. Zudem hob er weitere Reformen hervor, die die Sicherheit stärken und das Strafvollzugssystem in Paraguay modernisieren sollen. Private Tankstellen senken Dieselpreise. Mehrere private Tankstellenketten in Paraguay haben ihre Dieselpreise gesenkt und damit das Preisniveau des staatlichen Anbieters Petropar erreicht. Die Preisanpassung wurde durch die zuletzt gesunkenen internationalen Ölpreise sowie günstigere Bedingungen auf dem Weltmarkt ermöglicht. Mit der Senkung profitieren Autofahrer, Transportunternehmen und die Landwirtschaft von niedrigeren Kraftstoffkosten. Gleichzeitig wird der Wettbewerb im paraguayischen Treibstoffmarkt gestärkt, da die privaten Anbieter nun mit den Preisen von Petropar gleichziehen.
2: Internationale Nachrichten.
3: Bolivien verstärkt Präsenz in Chapare. Die bolivianische Regierung hat angekündigt, die Kontrolle über die Region Chapare wieder vollständig herzustellen. Das Gebiet gilt als politische Hochburg des ehemaligen Präsidenten Evo Morales und war zuletzt immer wieder Schauplatz von Protesten und Straßenblockaden. Nach Angaben der Regierung sollen Sicherheitskräfte die staatliche Präsenz stärken und die öffentliche Ordnung sichern. Die Maßnahme verschärft zugleich den Konflikt zwischen Präsident Luis Arce und seinem früheren politischen Verbündeten Morales, der weiterhin großen Einfluss in der Region besitzt. Venezuela ruft nach schweren Erdbeben den Notstand aus. Nach 2 schweren Erdbeben der Stärke 7,2 und 7,5 hat die venezolanische Regierung den landesweiten Notstand ausgerufen. Interimspräsidenten Delcy Rodríguez teilte mit, dass Schulen bis Ende der Woche geschlossen bleiben und die Gesundheitsdienste für die Versorgung der Betroffenen mobilisiert wurden. Besonders betroffen sind Caracas sowie die Bundesstaaten La Guaira und Miranda. Nach dem Hauptbeben wurden rund 20 Nachbeben registriert. Zudem wurden vorsorglich der Metro- und Bahnverkehr eingestellt sowie Teile der Gasversorgung abgeschaltet. Rettungskräfte sind weiterhin im Einsatz, während die Bevölkerung aufgefordert wurde, beschädigte Gebäude zu verlassen und Vorsicht zu bewahren. Bayer erzielte wichtigen Erfolg im Glyphosat-Streit. Der deutsche Chemiekonzern Bayer hat vor dem obersten Gerichtshof der USA einen wichtigen Sieg im Rechtsstreit um das Unkrautvernichtungsmittel Glyphosat erzielt. Die Richter entschieden, dass Bayer nicht wegen fehlender Krebswarnungen auf den Produktverpackungen verklagt werden kann, da die Kennzeichnung bundesweit durch die US-Behörden geregelt wird. Das Urteil könnte zahlreiche laufende Klagen beeinflussen und Bayer dabei helfen, die milliardenschweren Rechtsstreitigkeiten rund um das glyphosathaltige Mittel Roundup deutlich zu reduzieren. An der Börse reagierten die Anleger positiv, die Bayer-Aktie legte nach der Entscheidung spürbar zu.
2: Sportnachrichten.
3: Ulala Backyard Ultra wird Qualifikationsrennen für die Nationalmannschaft. Die 5. Ausgabe des Ulala Backyard Ultra Paraguay findet am 15. und 16. August in San Bernardino statt. Das Rennen zählt erstmals als Qualifikationswettbewerb für die paraguayische Nationalmannschaft, die im Oktober bei der Backyard Ultra Weltmeisterschaft gegen Teams aus 86 Ländern antreten wird. Beim besonderen Wettkampfformat müssen die Läufer jede Stunde eine Runde von 6,7 Kilometern absolvieren. Wer die Strecke rechtzeitig schafft, startet erneut, bis nur noch ein Teilnehmer übrig bleibt. Zusätzlich erhielt die Veranstaltung erstmals das internationale Silver Ticket und gehört damit offiziell zum weltweiten Backyard Ultra Kalender. Kubas kritisch gegenüber Trinkpausen bei der WM. Paraguays Mittelfeldspieler Andrés Cubas hat die verpflichtenden Trinkpausen bei der WM 2026 kritisch bewertet. Zwar könnten die Unterbrechungen Trainern helfen, taktische Anpassungen vorzunehmen oder den Spielfluss des Gegners zu bremsen, sie würden aber auch den natürlichen Rhythmus eines Fußballspiels stören. Cubas betonte, dass Spieler grundsätzlich lieber ohne zusätzliche Unterbrechungen spielen. Auch Nationaltrainer Gustavo Alfaro hatte sich bereits kritisch zu den Trinkpausen geäußert. Sie hören den Wetterbericht für heute Freitag. Am frühen Morgen ist es zunächst klar bis leicht bewölkt. Die Temperaturen liegen zwischen 9 und 11 Grad. Dazu weht ein schwacher Wind aus Südost und Ost. Am Vormittag bleibt das Wetter ruhig und freundlich mit wechselnder Bewölkung und längeren sonnigen Abschnitten. Die Temperaturen steigen bis zum Mittag auf etwa 17 Grad, die Luft bleibt trocken und angenehm. Am Nachmittag setzt sich zunehmend die Sonne durch, es wird der wärmste Abschnitt des Tages mit Höchstwerten um 21 bis 23 Grad. Der Wind weht schwach bis mäßig aus nordöstlichen Richtungen. Am Abend nimmt die Bewölkung wieder etwas zu, die Temperaturen sinken langsam auf etwa 17 Grad zurück. Insgesamt bleibt es trocken und ruhig mit nur wenig Wind. Das waren die Nachrichten für heute Freitag, den 26. Juni. Am 26. Juni wird der Welttag der Kältetechnik gefeiert. Er wurde 2019 ins Leben gerufen, um die Bedeutung von Kühl-, Klima- und Wärmepumpentechnik hervorzuheben. Das Datum erinnert an den Geburtstag von William Thomson, besser bekannt als Lord Kelvin, dem Namensgeber der Kelvin-Temperaturskala. Seine Arbeiten zur Thermodynamik bilden eine wichtige Grundlage der modernen Kältetechnik. Der Aktionstag zeigt, wie wichtig Kältetechnik im Alltag ist, etwa in der Lebensmittelkette, im Gesundheitswesen und für Klima- und Umweltschutz. Ebenfalls am 26. Juni wird der kuriose »Nimm deinen Hund mit zur Arbeit«-Tag gefeiert. Dabei dürfen Arbeitnehmer in den USA ihren Hund mit ins Büro bringen. Der Aktionstag findet seit 1999 statt und wurde von der Organisation Pet Sitters International ins Leben gerufen, um auf die Vorteile von Hunden am Arbeitsplatz und tierfreundliche Arbeitsbedingungen aufmerksam zu machen. Der Termin liegt jedes Jahr am Freitag nach dem US-amerikanischen Vatertag und fällt damit meist in den späten Juni. Ziel ist es, Unternehmen für eine offenere Haltung gegenüber Bürohunden zu sensibilisieren und gleichzeitig Adoptionen von Tierheimhunden zu fördern. Inzwischen gibt es ähnliche Initiativen auch in anderen Ländern, etwa in Großbritannien und Deutschland. Vielleicht lässt sich der Zacko auch irgendwann davon inspirieren. Damit verabschiede ich mich für heute von Ihnen. Ich freue mich, dass Sie mich durch den Nachrichtenblock begleitet haben und wünsche einen schönen Tag. Auf Wiederhören und bis zum nächsten Mal.

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0: Es la hora 14 en punto. La temperatura 22 grados, una décima.
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1: Hallo und herzlich willkommen zu Nachrichten im Fokus heute am Freitag, den 26. Juni.
0: Nationale Nachrichten.
1: Senat und Bildungsministerium untersuchen mutmaßlich gefälschte Abschlüsse. Eine Sonderkommission des Senats und das Bildungsministerium MEC haben ihre Untersuchungen zu möglichen gefälschten Hochschulabschlüssen vertieft. Eine interne Prüfung deckte zahlreiche Unregelmäßigkeiten im digitalen Registrierungssystem auf, darunter verdächtige Zugriffe außerhalb der Dienstzeiten und fast 500 auffällige Benutzerkonten. Im Zuge der Ermittlungen wurden 5 Mitarbeiter vorläufig von ihren Aufgaben entbunden. Die Behörden wollen nun gemeinsam strengere Kontrollmechanismen schaffen und gesetzliche Maßnahmen ausarbeiten, um die Sicherheit und Transparenz bei der Registrierung akademischer Abschlüsse künftig zu verbessern. Paraguay reformiert Jugendstrafvollzug. Die paraguayische Regierung hat einen wichtigen Schritt zur Modernisierung des Jugendstrafvollzugs umgesetzt. Erstmals werden Jugendliche im laufenden Verfahren konsequent von jenen getrennt, die bereits rechtskräftig verurteilt wurden. Die neue Einrichtung umfasst unter anderem verbesserte Unterkünfte, einen Speisesaal, eine Bäckerei sowie Räume für Ausbildung und Wiedereingliederung. Justizminister Rodrigo Nicora bezeichnete das Projekt als Teil eines neuen Modells, das auf Resozialisierung und bessere Zukunftschancen für junge Straftäter setzt. Zudem hob er weitere Reformen hervor, die die Sicherheit stärken und das Strafvollzugssystem in Paraguay modernisieren sollen. Private Tankstellen senken Dieselpreise. Mehrere private Tankstellenketten in Paraguay haben ihre Dieselpreise gesenkt und damit das Preisniveau des staatlichen Anbieters Petrobras erreicht. Die Preisanpassung wurde durch die zuletzt gesunkenen internationalen Ölpreise sowie günstigere Bedingungen auf dem Weltmarkt ermöglicht. Mit der Senkung profitieren Autofahrer, Transportunternehmen und die Landwirtschaft von niedrigeren Kraftstoffkosten. Gleichzeitig wird der Wettbewerb im paraguayischen Treibstoffmarkt gestärkt, da die privaten Anbieter nun mit den Preisen von Petrobras gleichziehen.
0: Internationale Nachrichten.
1: Bolivien verstärkt Präsenz in Chapare. Die bolivianische Regierung hat angekündigt, die Kontrolle über die Region Chapare wieder vollständig herzustellen. Das Gebiet gilt als politische Hochburg des ehemaligen Präsidenten Evo Morales und war zuletzt immer wieder Schauplatz von Protesten und Straßenblockaden. Nach Angaben der Regierung sollen Sicherheitskräfte die staatliche Präsenz stärken und die öffentliche Ordnung sichern. Die Maßnahme verschärft zugleich den Konflikt zwischen Präsident Luis Arce und seinem früheren politischen Verbündeten Morales, der weiterhin großen Einfluss in der Region besitzt. Venezuela ruft nach schweren Erdbeben den Notstand aus. Nach 2 schweren Erdbeben der Stärke 7,2 und 7,5 hat die venezolanische Regierung den landesweiten Notstand ausgerufen. Interimspräsidenten Delcy Rodríguez teilte mit, dass Schulen bis Ende der Woche geschlossen bleiben und die Gesundheitsdienste für die Versorgung der Betroffenen mobilisiert wurden. Besonders betroffen sind Caracas sowie die Bundesstaaten La Guaira und Miranda. Nach dem Hauptbeben wurden rund 20 Nachbeben registriert. Zudem wurden vorsorglich der Metro- und Bahnverkehr eingestellt sowie Teile der Gasversorgung abgeschaltet. Rettungskräfte sind weiterhin im Einsatz, während die Bevölkerung aufgefordert wurde, beschädigte Gebäude zu verlassen und Vorsicht zu bewahren. Bayer erzielte wichtigen Erfolg im Glyphosat-Streit. Der deutsche Chemiekonzern Bayer hat vor dem obersten Gerichtshof der USA einen wichtigen Sieg im Rechtsstreit um das Unkrautvernichtungsmittel Glyphosat erzielt. Die Richter entschieden, dass Bayer nicht wegen fehlender Krebswarnungen auf den Produktverpackungen verklagt werden kann, da die Kennzeichnung bundesweit durch die US-Behörden geregelt wird. Das Urteil könnte zahlreiche laufende Klagen beeinflussen und Bayer dabei helfen, die milliardenschweren Rechtsstreitigkeiten rund um das glyphosathaltige Mittel Roundup deutlich zu reduzieren. An der Börse reagierten die Anleger positiv, die Bayer-Aktie legte nach der Entscheidung spürbar zu.
0: Sportnachrichten.
1: Ulala Backyard Ultra wird Qualifikationsrennen für die Nationalmannschaft. Die fünfte Ausgabe des Ulala Backyard Ultra Paraguay findet am 15. und 16. August in San Bernardino statt. Das Rennen zählt erstmals als Qualifikationswettbewerb für die paraguayische Nationalmannschaft, die im Oktober bei der Backyard Ultra Weltmeisterschaft gegen Teams aus 86 Ländern antreten wird. Beim besonderen Wettkampfformat müssen die Läufer jede Stunde eine Runde von 6,7 Kilometern absolvieren. Wer die Strecke rechtzeitig schafft, startet erneut, bis nur noch ein Teilnehmer übrig bleibt. Zusätzlich erhielt die Veranstaltung erstmals das internationale Silver Ticket und gehört damit offiziell zum weltweiten Backyard Ultra Kalender. Kubas kritisch gegenüber Trinkpausen bei der WM. Paraguays Mittelfeldspieler Andrés Cubas hat die verpflichtenden Trinkpausen bei der WM 2026 kritisch bewertet. Zwar könnten die Unterbrechungen Trainern helfen, taktische Anpassungen vorzunehmen oder den Spielfluss des Gegners zu bremsen, sie würden aber auch den natürlichen Rhythmus eines Fußballspiels stören. Cubas betonte, dass Spieler grundsätzlich lieber ohne zusätzliche Unterbrechungen spielen. Auch Nationaltrainer Gustavo Alfaro hatte sich bereits kritisch zu den Trinkpausen geäußert. Sie hören den Wetterbericht für heute Freitag. Am frühen Morgen ist es zunächst klar bis leicht bewölkt. Die Temperaturen liegen zwischen 9 und 11 Grad. Dazu weht ein schwacher Wind aus Südost und Ost. Am Vormittag bleibt das Wetter ruhig und freundlich mit wechselnder Bewölkung und längeren sonnigen Abschnitten. Die Temperaturen steigen bis zum Mittag auf etwa 17 Grad. Die Luft bleibt trocken und angenehm. Am Nachmittag setzt sich zunehmend die Sonne durch. Es wird der wärmste Abschnitt des Tages mit Höchstwerten um 21 bis 23 Grad. Der Wind weht schwach bis mäßig aus nordöstlichen Richtungen. Am Abend nimmt die Bewölkung wieder etwas zu. Die Temperaturen sinken langsam auf etwa 17 Grad zurück. Insgesamt bleibt es trocken und ruhig mit nur wenig Wind. Das waren die Nachrichten für heute Freitag, den 26. Juni. Am 26. Juni wird der Welttag der Kältetechnik gefeiert. Er wurde 2019 ins Leben gerufen, um die Bedeutung von Kühl-, Klima- und Wärmepumpentechnik hervorzuheben. Das Datum erinnert an den Geburtstag von William Thomson, besser bekannt als Lord Kelvin, dem Namensgeber der Kelvin-Temperaturskala. Seine Arbeiten zur Thermodynamik bilden eine wichtige Grundlage der modernen Kältetechnik. Der Aktionstag zeigt, wie wichtig Kältetechnik im Alltag ist, etwa in der Lebensmittelkette, im Gesundheitswesen und für Klima- und Umweltschutz. Ebenfalls am 26. Juni wird der kuriose »Nimm deinen Hund mit zur Arbeit«-Tag gefeiert. Dabei dürfen Arbeitnehmer in den USA ihren Hund mit ins Büro bringen. Der Aktionstag findet seit 1999 statt und wurde von der Organisation Pet Sitters International ins Leben gerufen, um auf die Vorteile von Hunden am Arbeitsplatz und tierfreundliche Arbeitsbedingungen aufmerksam zu machen. Der Termin liegt jedes Jahr am Freitag nach dem US-amerikanischen Vatertag und fällt damit meist in den späten Juni. Ziel ist es, Unternehmen für eine offenere Haltung gegenüber Bürohunden zu sensibilisieren und gleichzeitig Adoptionen von Tierheimhunden zu fördern. Inzwischen gibt es ähnliche Initiativen auch in anderen Ländern, etwa in Großbritannien und Deutschland. Vielleicht lässt sich der Zacko auch irgendwann davon inspirieren. Damit verabschiede ich mich für heute von Ihnen. Ich freue mich, dass Sie mich durch den Nachrichtenblock begleitet haben und wünsche einen schönen Tag. Auf Wiederhören und bis zum nächsten Mal.

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0: Es la hora 16 en punto. La temperatura 23 grados, 2 décimas.
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Hallo und herzlich willkommen, lieber Zuhörer, in der Sendung Gesundheit, Bildung und Gesellschaft. Wie wir in den letzten Tagen gespürt haben, werden die Tage kälter und somit steigt auch die Zahl der Atemwegserkrankungen. Was dahinter steckt, welches typische Symptome sind, wann man zu Hause bleiben sollte oder einen Arztbesuch machen müsste und wie man sich und andere schützen kann, über diese Fragen sprechen wir heute mit Dr. Wilma Dück.

0: Herr Dück, herzlich willkommen hier. Schön, dass Sie sich die Zeit für uns nehmen. In der Winterzeit, die wir jetzt durchmachen, sind Atemwegserkrankungen sehr typisch. Da sprechen wir auch manchmal von Grippewellen. Was hat es mit dieser Erkrankung auf sich?
1: Ja, hallo, liebe Hörer vom Radio Neuland. Ich grüße Sie herzlich auch zu diesem Thema, wo es jetzt voll losgeht in der Kolonie Neuland mit der sogenannten Grippe, wie wir früher immer sagten. Heute spricht man eher von Influenza. Ist der Grippebegriff etwas in den Hintergrund gekommen, aber immerhin ist eins und dasselbe, was man auch früher hatte. Ja, im Moment sind wir halt im Winter und ist halt auch die Zeit, wo dann mehr diese Influenza vorhanden ist. Das hat auch damit dann zu tun, einfach, dass wir mehr in geschlossenen Räumen sind, alle zusammen, und die ganzen Schleimhäute sind etwas gereizter und mehr Schleim vorhanden, und dann kann der Virus halt sich auch schneller propagieren. Und wie gesagt, wir sprechen dann jetzt von Influenza. Bei Influenza müssen wir sagen, dass wir hauptsächlich zwei Arten haben. Da ist einmal Influenza A und Influenza B. Um jetzt uns das ein bisschen zu merken, eine sogenannte Eselsbrücke zu brauchen, würde ich mal sagen, Influenza A ist aggressiver und Influenza B ist el más bueno, wenn man das im Spanischen überträgt. So, Influenza A, wie gesagt, ist eine Grippeinfektion, die heftiger den Körper angreift. Also die Symptome sind viel stärker und die Komplikationen können auch stärker werden wie bei einem Influenza B. Influenza B ist eher ein leichter Verlauf der Krankheit und deshalb macht es eventuell auch Sinn, das zu differenzieren. Und ja, wenn wir dann kurz eventuell noch über die Symptome sprechen. Die Symptome sind, wie wir das von früher kennen, also Grippesymptome. Das heißt meistens Fieber, Halsschmerzen, Kopfschmerzen, Gliederschmerzen, Muskelschmerzen und allgemeines Schwächegefühl. Und das kann ganz spontan anfangen, dass man plötzlich hohes Fieber hat, und dann kommen diese Symptome dann nach und nach. Und bei dem Influenza A, wie gesagt, der aggressiver ist, kann es dann irgendwann auch nicht nur beim Halsschmerzen bleiben, sondern es geht auch rüber auf eventuell eine Lungenentzündung und sonstige Komplikationen. Wobei man aber auch sagen muss, dass oft zu dieser sogenannten virellen Entzündung, also Influenza ist ja ein Virus, dann zusätzlich auch noch eine bakterielle Entzündung dazukommen kann. Und dann haben wir halt andere Komplikationen. Da sind dann mehr auch die Lungenentzündungen dann stärker vertreten bei denen, wo es dann auch Komplikationen gibt, ja, wo es eine Überinfektion von Bakterien auf dem Virus drauf gibt. Ja, da müsste ich vielleicht kurz einmal auch zum Verlauf der Krankheit etwas sagen. Also die Ansteckung ist meistens schon ein Tag, bevor man Symptome hat. Deshalb ist es auch relativ schwierig jetzt zu wissen, wann habe ich mich dann jetzt angesteckt, wie gesagt, weil die andere Person eventuell noch keine Symptome hat, aber den Virus schon im Körper hat. Dann, wie gesagt, kommen die Symptome, und die Verbreitung, die Ansteckung ist halt über diese kleinen Tröpfchen, die im Speichel sind, wenn man jetzt genießt hat oder gehustet hat und die Hand dann auf Oberflächen gehabt hat, wo dieser Virus schon war, und diese Hand dann zum Mund oder zur Nase führt, und schon hat man den Virus sich selber übertragen. Aus dem Grund ist es dann auch wichtig, wenn man dann schon Symptome hat, weil die nächsten 4 bis 5 Tage ist man weiter noch ansteckend für den nächsten, dass man dann auch einfach das respektiert und nicht zu eng mit anderen Personen im geschlossenen Raum ist. Und ich sage immer wieder dann auch eventuell nicht Terere trinken mit jedermann, halt nur Terere alleine trinken oder gar nicht trinken, weil man ja gerade nicht weiß, ob der andere schon den Virus hat, weil die Symptome noch nicht da sind, aber der Virus schon da ist. Also das ist sehr, sehr wichtig, einfach zu bedenken, dass man dann in dieser Zeit ständig auch die Hände wäscht und Türklinken, weiß man ja auch nie, was alles dran ist, dann auch da vorsichtig ist und Hände desinfiziert. Und ja, die andere Frage war, wann jetzt zum Krankenhaus und wann nicht. Einfach gucken, wenn jetzt Symptome kommen, wie leichtes Fieber oder Gliederschmerzen, dann könnte man auch eventuell erstmal zu Hause versuchen, was damit zu tun. Das heißt, Ruhe bewahren, viel trinken, Flüssigkeitszufuhr, Und man muss auch dazu sagen, dass das Fieber halt auch eine Gegenwehr gegen diesen Virus ist. Ich bin jetzt nicht der Meinung, dass man jedes Fieber gleich runterfahren muss mit Medikamente. Einfach gucken, der Körper arbeitet dagegen und unser Immunsystem ist halt dazu da, auch diesen Virus zu bekämpfen. Das muss man dann auch lassen und dann einfach schauen. Wenn das Fieber natürlich zu heftig wird, dann kann man schon mal was dagegen unternehmen. Und dann sehen, wie verhält sich das weiter. Gibt es dann auch wieder Phasen, wo ich mich besser fühle, dann wieder Kraft bekomme. Und dann sollte man schauen, wie gesagt, der Verlauf ist meistens so von 7 Tage bis 10 maximal. Aber ich denke doch schon, wenn man nach 5, 6 Tagen keine Besserung fühlt und man immer schlechter fühlt, mehr Fieber oder ständig Fieber, dass es keine Phasen mehr gibt, wo man sich gut fühlt. Oder es kommt ein Husten dazu, das auch nicht besser wird, das Schmerzen bei der Einatmung und Husten mit Auswurf, dann wäre es wirklich schon an der Zeit, mal einen Arzt aufzusuchen, dass man einmal abklärt, ist schon eine Lungenentzündung dazu, müsste man doch schon was unternehmen oder eventuell auch stationär bleiben. Da werden auch gewisse Blutanalysen gemacht, um zu gucken, wie hoch ist die Entzündung und eventuell definieren, ist es jetzt Influenza A oder B. Also das sind so kurz Richtlinien, die man könnte beachten. Wann gehe ich zum Krankenhaus und wann nicht? Wie gesagt, wenn jetzt leichtes Fieber ist und eventuell ein bisschen Halsschmerzen und ansonsten man noch essen und trinken kann, Ruhe bewahren, dann würde man auch wirklich noch abwarten können zu Hause.
0: Vielen Dank für diese wichtigen Informationen. Besonders interessant ist dabei auch die Frage, wie wir unser Immunsystem stärken können, bevor wir überhaupt krank werden. Es gibt ja immer diesen schönen Spruch, Vorbeugen ist besser als heilen. Welche Maßnahmen empfehlen Sie zur Vorbeugung? Was kann man im Alltag tun, um unser Immunsystem zu schützen und das Risiko einer Influenza-Erkrankung zu verringern?
1: Ja, also vorbeugend sowieso, bevor man überhaupt krank wird, würde ich noch dazu sagen wollen, einfach versuchen, einen gesunden Lebensstil zu haben, sprich eine ausgeglichene Ernährung, wo dann auch Gemüse und Obst und sowas dazugehören sollte. Vitamin D-Zufuhr ist immer wichtig für unser Immunsystem, hat man lange gar nicht gut genug beachtet. Man denkt immer, im Chaco haben wir genug Sonne. Leider muss ich sagen, dass ich auch immer wieder Patienten habe, wo ich im Blut dann feststelle, dass Vitamin D zu niedrig ist, trotzdem wir viel Sonne haben. Man schützt ja sich auch, um nicht jetzt Hautkrebs zu bekommen. So, da ist es auch dann wichtig zu gucken, irgendwann mal im Jahr einen Vitamin-D-Spiegel zu messen und sehen, ist es okay oder nicht, weil Vitamin D ein sehr, sehr wichtiges Vitamin ist, das unser Körper braucht, sowohl fürs Immunsystem, für die ganze Mutlage, also auch Leute, die jetzt leicht depressiv sind, ist es auch immer wichtig zu gucken, wie ist es mit dem Vitamin D und das im Zusammenhang dann mit Vitamin K und so verschiedene Sachen, um einfach das Immunsystem auch zu stärken und dann vorbeugend da unterwegs zu sein. Sonst im Arbeitsalltag auch Ruhepausen mal gönnen, dass man einfach ausruhen kann und wieder zu Kräften kommt. Wie gesagt, Ernährung ist sehr wichtig und genug Wasserzufuhr.
0: Ja, da haben wir jetzt eine ganze Menge praktische Tipps bekommen, wie wir zu Hause auf uns aufpassen können in Bezug auf diese Atemwegserkrankungen, aber auch allgemein, dass man auf seine Gesundheit achtet. Aus Erfahrung, glaube ich, weiß auch jeder, dass nicht jeder Mensch gleichermaßen betroffen ist. Einige Personengruppen haben ein höheres Risiko für Komplikationen. Welche Menschen sollten bei einer Influenza besonders aufmerksam sein? Gibt es bestimmte Altersgruppen oder Personen mit Vorerkrankungen, die schneller ärztliche Hilfe in Anspruch nehmen sollten?
1: Ja, also da wären einmal die Kleinkinder zu erwähnen. Ja, da sind die Babys mit wenigen Monaten vom Leben noch. Also da ist ein Thema, dass die sehr schlecht das Schleim aushusten können und den ganzen Manejo oder ja einfach Schleim und dann verschleimen die schnell, dann husten die nicht richtig, dann können die das nicht aushusten und dann gibt es schnell auch eine Zusatzentzündung von Bakterien. Da müsste man dann wirklich schon vorsichtig sein und wirklich nicht zu lange warten, um dann auch beim Arzt einmal eine Kontrolle zu machen, wie es wirklich wie weitergeht. Eine andere Gruppe von Personen, wo man Acht haben muss, ist halt die, wo schon vor Entzündungen von Lungen gewesen sind, also die Lungen schon nicht mehr so ganz gesund sind, da auch darauf zu achten, dass es nicht zusätzlich wieder eine Lungenentzündung gibt. Und natürlich die älteren Personen, sprich 65 und darüber, dass man da auch guckt, dass sie dann genug Flüssigkeit zufuhr, weil man muss sagen, im Alter, der Durst nicht mehr so richtig da ist, das Gefühl, dass man Durst hat, fast wegbleibt. Und dann vergisst man oft auch zu trinken. Genau in dieser Zeit, wo es kalt ist, hat man sowieso wenig Durst und dann der Körper ausgetrocknet ist und dann der Virus auch schneller eingreifen kann. Ja? Also die Altersgruppen sowie Kleinkinder und die ältere Generation müsste schon vorsichtig sein mit den Symptomen und gucken, dass man da nicht zu lange wartet, um eine ärztliche Beratung zu bekommen.
0: Dr. Dück, ich möchte mich hier schon mal ganz herzlich bei Ihnen bedanken für Ihre Zeit und die hilfreichen Informationen rund um die Influenza und den Schutz unserer Gesundheit und Ihnen gerne noch einmal den Raum geben, falls Sie einen letzten Wunsch oder Aufruf an die Hörer geben möchten.
1: Danke auch für das Interview und ja, uns ist es auch wichtig, dass wir präventiv auch unterwegs sind und aus diesem Grund möchte ich auch Mut machen, einfach Hände waschen, gut ernähren, Zeit nehmen, draußen sein, versuchen nicht in geschlossenen Räumen mit Personen, die Grippesymptome haben und nicht zusammen Tererre trinken mit Personen, wo man nicht weiß, was los ist. Vielen Dank nochmals.

Damit runden wir die Sendung Gesundheit, Bildung und Gesellschaft langsam ab. Wie wir gehört haben, ist es besonders in den Wintermonaten wichtig, auf die eigenen Symptome zu achten, ausreichend zu trinken, sich genügend Ruhe zu gönnen und bei anhaltenden oder schweren Beschwerden rechtzeitig ärztlichen Rat einzuholen. Ein gesunder Lebensstil mit ausgewogener Ernährung, ausreichend Schlaf und einer guten Versorgung mit wichtigen Nährstoffen kann dazu beitragen, das Immunsystem zu stärken und somit besser durch die kalte Jahreszeit zu kommen. Ich bedanke mich nochmal herzlich bei Dr. Wilma Dück für das Gespräch und bei Ihnen, lieber Zuhörer, fürs Zuhören. Bleiben Sie gesund und gut informiert. Bis zum nächsten Mal bei Gesundheit, Bildung und Gesellschaft. Auf Wiederhören!

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0: Es la hora 18 en punto. La temperatura 20 grados, 4 décimas.
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1: Hallo und herzlich willkommen zu Nachrichten im Fokus heute am Freitag, den 26. Juni.
0: Nationale Nachrichten.
1: Senat und Bildungsministerium untersuchen mutmaßlich gefälschte Abschlüsse. Eine Sonderkommission des Senats und das Bildungsministerium MEC haben ihre Untersuchungen zu möglichen gefälschten Hochschulabschlüssen vertieft. Eine interne Prüfung deckte zahlreiche Unregelmäßigkeiten im digitalen Registrierungssystem auf, darunter verdächtige Zugriffe außerhalb der Dienstzeiten und fast 500 auffällige Benutzerkonten. Im Zuge der Ermittlungen wurden 5 Mitarbeiter vorläufig von ihren Aufgaben entbunden. Die Behörden wollen nun gemeinsam strengere Kontrollmechanismen schaffen und gesetzliche Maßnahmen ausarbeiten, um die Sicherheit und Transparenz bei der Registrierung akademischer Abschlüsse künftig zu verbessern. Paraguay reformiert Jugendstrafvollzug. Die paraguayische Regierung hat einen wichtigen Schritt zur Modernisierung des Jugendstrafvollzugs umgesetzt. Erstmals werden Jugendliche im laufenden Verfahren konsequent von jenen getrennt, die bereits rechtskräftig verurteilt wurden. Die neue Einrichtung umfasst unter anderem verbesserte Unterkünfte, einen Speisesaal, eine Bäckerei sowie Räume für Ausbildung und Wiedereingliederung. Justizminister Rodrigo Nicora bezeichnete das Projekt als Teil eines neuen Modells, das auf Resozialisierung und bessere Zukunftschancen für junge Straftäter setzt. Zudem hob er weitere Reformen hervor, die die Sicherheit stärken und das Strafvollzugssystem in Paraguay modernisieren sollen. Private Tankstellen senken Dieselpreise. Mehrere private Tankstellenketten in Paraguay haben ihre Dieselpreise gesenkt und damit das Preisniveau des staatlichen Anbieters Petrobras erreicht. Die Preisanpassung wurde durch die zuletzt gesunkenen internationalen Ölpreise sowie günstigere Bedingungen auf dem Weltmarkt ermöglicht. Mit der Senkung profitieren Autofahrer, Transportunternehmen und die Landwirtschaft von niedrigeren Kraftstoffkosten. Gleichzeitig wird der Wettbewerb im paraguayischen Treibstoffmarkt gestärkt, da die privaten Anbieter nun mit den Preisen von Petrobras gleichziehen.
0: Internationale Nachrichten.
1: Bolivien verstärkt Präsenz in Chapare. Die bolivianische Regierung hat angekündigt, die Kontrolle über die Region Chapare wieder vollständig herzustellen. Das Gebiet gilt als politische Hochburg des ehemaligen Präsidenten Evo Morales und war zuletzt immer wieder Schauplatz von Protesten und Straßenblockaden. Nach Angaben der Regierung sollen Sicherheitskräfte die staatliche Präsenz stärken und die öffentliche Ordnung sichern. Die Maßnahme verschärft zugleich den Konflikt zwischen Präsident Luis Arce und seinem früheren politischen Verbündeten Morales, der weiterhin großen Einfluss in der Region besitzt. Venezuela ruft nach schweren Erdbeben den Notstand aus. Nach 2 schweren Erdbeben der Stärke 7,2 und 7,5 hat die venezolanische Regierung den landesweiten Notstand ausgerufen. Interimspräsidenten Delcy Rodríguez teilte mit, dass Schulen bis Ende der Woche geschlossen bleiben und die Gesundheitsdienste für die Versorgung der Betroffenen mobilisiert wurden. Besonders betroffen sind Caracas sowie die Bundesstaaten La Guaira und Miranda. Nach dem Hauptbeben wurden rund 20 Nachbeben registriert. Zudem wurden vorsorglich der Metro- und Bahnverkehr eingestellt sowie Teile der Gasversorgung abgeschaltet. Rettungskräfte sind weiterhin im Einsatz, während die Bevölkerung aufgefordert wurde, beschädigte Gebäude zu verlassen und Vorsicht zu bewahren. Bayer erzielte wichtigen Erfolg im Glyphosat-Streit. Der deutsche Chemiekonzern Bayer hat vor dem obersten Gerichtshof der USA einen wichtigen Sieg im Rechtsstreit um das Unkrautvernichtungsmittel Glyphosat erzielt. Die Richter entschieden, dass Bayer nicht wegen fehlender Krebswarnungen auf den Produktverpackungen verklagt werden kann, da die Kennzeichnung bundesweit durch die US-Behörden geregelt wird. Das Urteil könnte zahlreiche laufende Klagen beeinflussen und Bayer dabei helfen, die milliardenschweren Rechtsstreitigkeiten rund um das glyphosathaltige Mittel Roundup deutlich zu reduzieren. An der Börse reagierten die Anleger positiv, die Bayer-Aktie legte nach der Entscheidung spürbar zu.
0: Sportnachrichten.
1: Ulala Backyard Ultra wird Qualifikationsrennen für die Nationalmannschaft. Die fünfte Ausgabe des Ulala Backyard Ultra Paraguay findet am 15. und 16. August in San Bernardino statt. Das Rennen zählt erstmals als Qualifikationswettbewerb für die paraguayische Nationalmannschaft, die im Oktober bei der Backyard Ultra Weltmeisterschaft gegen Teams aus 86 Ländern antreten wird. Beim besonderen Wettkampfformat müssen die Läufer jede Stunde eine Runde von 6,7 Kilometern absolvieren. Wer die Strecke rechtzeitig schafft, startet erneut, bis nur noch ein Teilnehmer übrig bleibt. Zusätzlich erhielt die Veranstaltung erstmals das internationale Silver Ticket und gehört damit offiziell zum weltweiten Backyard Ultra Kalender. Kubas kritisch gegenüber Trinkpausen bei der WM. Paraguays Mittelfeldspieler Andrés Cubas hat die verpflichtenden Trinkpausen bei der WM 2026 kritisch bewertet. Zwar könnten die Unterbrechungen Trainern helfen, taktische Anpassungen vorzunehmen oder den Spielfluss des Gegners zu bremsen, sie würden aber auch den natürlichen Rhythmus eines Fußballspiels stören. Cubas betonte, dass Spieler grundsätzlich lieber ohne zusätzliche Unterbrechungen spielen. Auch Nationaltrainer Gustavo Alfaro hatte sich bereits kritisch zu den Trinkpausen geäußert. Sie hören den Wetterbericht für heute Freitag. Am frühen Morgen ist es zunächst klar bis leicht bewölkt. Die Temperaturen liegen zwischen 9 und 11 Grad. Dazu weht ein schwacher Wind aus Südost und Ost. Am Vormittag bleibt das Wetter ruhig und freundlich mit wechselnder Bewölkung und längeren sonnigen Abschnitten. Die Temperaturen steigen bis zum Mittag auf etwa 17 Grad. Die Luft bleibt trocken und angenehm. Am Nachmittag setzt sich zunehmend die Sonne durch. Es wird der wärmste Abschnitt des Tages mit Höchstwerten um 21 bis 23 Grad. Der Wind weht schwach bis mäßig aus nordöstlichen Richtungen. Am Abend nimmt die Bewölkung wieder etwas zu. Die Temperaturen sinken langsam auf etwa 17 Grad zurück. Insgesamt bleibt es trocken und ruhig mit nur wenig Wind. Das waren die Nachrichten für heute Freitag, den 26. Juni. Am 26. Juni wird der Welttag der Kältetechnik gefeiert. Er wurde 2019 ins Leben gerufen, um die Bedeutung von Kühl-, Klima- und Wärmepumpentechnik hervorzuheben. Das Datum erinnert an den Geburtstag von William Thomson, besser bekannt als Lord Kelvin, dem Namensgeber der Kelvin-Temperaturskala. Seine Arbeiten zur Thermodynamik bilden eine wichtige Grundlage der modernen Kältetechnik. Der Aktionstag zeigt, wie wichtig Kältetechnik im Alltag ist, etwa in der Lebensmittelkette, im Gesundheitswesen und für Klima- und Umweltschutz. Ebenfalls am 26. Juni wird der kuriose »Nimm deinen Hund mit zur Arbeit«-Tag gefeiert. Dabei dürfen Arbeitnehmer in den USA ihren Hund mit ins Büro bringen. Der Aktionstag findet seit 1999 statt und wurde von der Organisation Pet Sitters International ins Leben gerufen, um auf die Vorteile von Hunden am Arbeitsplatz und tierfreundliche Arbeitsbedingungen aufmerksam zu machen. Der Termin liegt jedes Jahr am Freitag nach dem US-amerikanischen Vatertag und fällt damit meist in den späten Juni. Ziel ist es, Unternehmen für eine offenere Haltung gegenüber Bürohunden zu sensibilisieren und gleichzeitig Adoptionen von Tierheimhunden zu fördern. Inzwischen gibt es ähnliche Initiativen auch in anderen Ländern, etwa in Großbritannien und Deutschland. Vielleicht lässt sich der Zacko auch irgendwann davon inspirieren. Damit verabschiede ich mich für heute von Ihnen. Ich freue mich, dass Sie mich durch den Nachrichtenblock begleitet haben und wünsche einen schönen Tag. Auf Wiederhören und bis zum nächsten Mal.

0: Es la hora 21 en punto. La temperatura 16 grados 6 décimas.
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